0: Automaße meines Gegners abzuschätzen. Das könnte hinhauen. Es trennen uns noch zwei Parkbuchten. Ich sehe, wie der Entgegenkommende beherzt ausholt und sich eine weitere Lücke erkämpft. Frei nach dem Motto, was man hat, das hat man. Dann ist es soweit. Aus verkehrsrechtlicher Sicht ist es an mir, Vorfahrt zu haben, denn ich befinde mich bereits im verengten Bereich, als mein Gegner in den Schlauch einfährt. Erschrocken bremse ich ab, denn das wird er, da bestätigen sich nun meine Vermutungen, auf keinen Fall tun. Und dann rast er an mir vorbei. Mit einem Reifen auf dem Bürgersteig und mit einem Abstand zu meinem Außenspiegel, der noch kein Papiertaschentuch dazwischen erlauben würde. Ich warte, bis er weg ist und mein Herzschlag sich wieder etwas verlangsamt. Und das nennen die nun Verkehrsberuhigung?
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0: In seiner Abteilung geht's drunter und drüber dabei. 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
0: Nur wenige andere Tiere kommen so oft in Redensarten vor wie Schweine. Man kann
1: Perle vor die Sei werfen.
0: Oder Autofahren
1: wie ein gesenktes Sau.
0: Für die Erklärung der Redensart jemanden zur Sau machen, gibt es zwei Möglichkeiten. Es könnte sich um eine Anspielung auf Homers Odyssee handeln, in der die Zauberin Circe einige Gefährten des Odysseus in Schweine verwandelt, was diese für eine ausgemachte Sauerei hielten. Die zweite Erklärung stammt aus dem mittelalterlichen Rechtssystem, genauer gesagt von den sogenannten Schand- und Ehrenstrafen. Dabei wurde der Verurteilte öffentlich an den Pranger oder sonst wie bloßgestellt. Oft hatte die Art der Bestrafung etwas mit dem Vergehen zu tun. Wer sich unter aller Sau benahm, der wurde mit einer Schandmaske in Gestalt eines Schweinskopfes ausgestattet und so durch die Straßen getrieben. Mit der Maske wurde er quasi zur Sau gemacht.
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1: Vor mir liegen 500 Meter gerade Strecke. Eine Straße wie fürs zügige Durchkommen geschaffen, wären da nicht die zur Verkehrsberuhigung eingezeichneten Parkflächen. Früher wurden für diese Zwecke Blumenkübel oder Bremsschwellen installiert. Heute sind die Gemeinden so knapp bei Kasse, dass sie mit natürlichen Ausbremsern arbeiten, indem sie einfach einzelne Parkflächen direkt auf die Fahrbahn pinseln. Und wie das mit Parkflächen nun mal so ist, sind die selten frei, sodass die Rechnung der Verkehrsberuhiger meistens aufgeht und eine an und für sich ebene, gerade und freie Strecke zum Slalomparcours für Fortgeschrittene wird. So fahre ich also gerade ein in diese Straße. Vor mir die geparkten Autos, zwei links, zwei rechts, immer schön abwechselnd, sodass von der eigentlich recht breiten Fahrbahn nur ein schmaler Streifen übrig bleibt. Im Prinzip könnte ich jetzt auf der Ideallinie, also in der Mitte, flott hindurchkommen. Aber am Horizont taucht ein anderes Auto auf, dessen Fahrer emotional das Gleiche durchzumachen scheint wie ich. Es entbrennt der Kampf ums Durchkommen. Wo werden wir aufeinandertreffen? Wer wird in die ungeliebte Situation kommen, dem anderen die Vorfahrt gewähren zu müssen, zum demütigenden Anhalten hinter einem parkenden Auto gezwungen? Wir kommen einander immer näher, sind uns inzwischen sogar so nah, dass wir uns in die Augen blicken können. Und eines wird mir klar, der wird nicht für mich bremsen. Noch um die 50 Meter. Ich fange an, die Automaße meines Gegners abzuschätzen. Das könnte hinhauen. Es trennen uns noch zwei Parkbuchten. Ich sehe, wie der Entgegenkommende beherzt ausholt und sich eine weitere Lücke erkämpft. Frei nach dem Motto, was man hat, das hat man. Dann ist es soweit. Aus verkehrsrechtlicher Sicht ist es an mir, Vorfahrt zu haben, denn ich befinde mich bereits im verengten Bereich, als mein Gegner in den Schlauch einfährt. Erschrocken bremse ich ab, denn das wird er, da bestätigen sich nun meine Vermutungen, auf keinen Fall tun. Und dann rast er an mir vorbei. Mit einem Reifen auf dem Bürgersteig und mit einem Abstand zu meinem Außenspiegel, der noch kein Papiertaschentuch dazwischen erlauben würde. Ich warte, bis er weg ist und mein Herzschlag sich wieder etwas verlangsamt. Und das nennen die nun Verkehrsberuhigung?
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0: Nur wenige andere Tiere kommen so oft in Redensarten vor wie Schweine. Man kann
1: Perle vor die Sei werfen.
0: Oder Autofahren
1: wie ein gesenkte Sau.
0: Für die Erklärung der Redensart jemanden zur Sau machen, gibt es zwei Möglichkeiten. Es könnte sich um eine Anspielung auf Homers Odyssee handeln, in der die Zauberin Circe einige Gefährten des Odysseus in Schweine verwandelt, was diese für eine ausgemachte Sauerei hielten. Die zweite Erklärung stammt aus dem mittelalterlichen Rechtssystem, genauer gesagt von den sogenannten Schand- und Ehrenstrafen. Dabei wurde der Verurteilte öffentlich an den Pranger oder sonst wie bloßgestellt. Oft hatte die Art der Bestrafung etwas mit dem Vergehen zu tun. Wer sich unter aller Sau benahm, der wurde mit einer Schandmaske in Gestalt eines Schweinskopfes ausgestattet und so durch die Straßen getrieben. Mit der Maske wurde er quasi zur Sau gemacht.
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1: Vor mir liegen 500 Meter gerade Strecke. Eine Straße wie fürs zügige Durchkommen geschaffen, wären da nicht die zur Verkehrsberuhigung eingezeichneten Parkflächen. Früher wurden für diese Zwecke Blumenkübel oder Bremsschwellen installiert. Heute sind die Gemeinden so knapp bei Kasse, dass sie mit natürlichen Ausbremsern arbeiten, indem sie einfach einzelne Parkflächen direkt auf die Fahrbahn pinseln. Und wie das mit Parkflächen nun mal so ist, sind die selten frei, sodass die Rechnung der Verkehrsberuhiger meistens aufgeht und eine an und für sich ebene, gerade und freie Strecke zum Slalomparcours für Fortgeschrittene wird. So fahre ich also gerade ein in diese Straße. Vor mir die geparkten Autos, zwei links, zwei rechts, immer schön abwechselnd, sodass von der eigentlich recht breiten Fahrbahn nur ein schmaler Streifen übrig bleibt. Im Prinzip könnte ich jetzt auf der Ideallinie, also in der Mitte, flott hindurchkommen. Aber am Horizont taucht ein anderes Auto auf, dessen Fahrer emotional das Gleiche durchzumachen scheint wie ich. Es entbrennt der Kampf ums Durchkommen. Wo werden wir aufeinandertreffen? Wer wird in die ungeliebte Situation kommen, dem anderen die Vorfahrt gewähren zu müssen, zum demütigenden Anhalten hinter einem parkenden Auto gezwungen? Wir kommen einander immer näher, sind uns inzwischen sogar so nah, dass wir uns in die Augen blicken können. Und eines wird mir klar, der wird nicht für mich bremsen. Noch um die 50 Meter. Ich fange an, die Automaße meines Gegners abzuschätzen. Das könnte hinhauen. Es trennen uns noch zwei Parkbuchten. Ich sehe, wie der Entgegenkommende beherzt ausholt und sich eine weitere Lücke erkämpft. Frei nach dem Motto, was man hat, das hat man. Dann ist es soweit. Aus verkehrsrechtlicher Sicht ist es an mir, Vorfahrt zu haben, denn ich befinde mich bereits im verengten Bereich, als mein Gegner in den Schlauch einfährt. Erschrocken bremse ich ab, denn das wird er, da bestätigen sich nun meine Vermutungen, auf keinen Fall tun. Und dann rast er an mir vorbei. Mit einem Reifen auf dem Bürgersteig und mit einem Abstand zu meinem Außenspiegel, der noch kein Papiertaschentuch dazwischen erlauben würde. Ich warte, bis er weg ist und mein Herzschlag sich wieder etwas verlangsamt. Und das nennen die nun Verkehrsberuhigung?
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0: Nur wenige andere Tiere kommen so oft in Redensarten vor wie Schweine. Man kann
1: Perle vor die Sei werfen.
0: Oder Autofahren
1: wie ein gesenkt die Sau.
0: Für die Erklärung der Redensart jemanden zur Sau machen, gibt es zwei Möglichkeiten. Es könnte sich um eine Anspielung auf Homers Odyssee handeln, in der die Zauberin Circe einige Gefährten des Odysseus in Schweine verwandelt, was diese für eine ausgemachte Sauerei hielten. Die zweite Erklärung stammt aus dem mittelalterlichen Rechtssystem, genauer gesagt von den sogenannten Schand- und Ehrenstrafen. Dabei wurde der Verurteilte öffentlich an den Pranger oder sonst wie bloßgestellt. Oft hatte die Art der Bestrafung etwas mit dem Vergehen zu tun. Wer sich unter aller Sau benahm, der wurde mit einer Schandmaske in Gestalt eines Schweinskopfes ausgestattet und so durch die Straßen getrieben. Mit der Maske wurde er quasi zur Sau gemacht.
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1: Vor mir liegen 500 Meter gerade Strecke. Eine Straße wie fürs zügige Durchkommen geschaffen, wären da nicht die zur Verkehrsberuhigung eingezeichneten Parkflächen. Früher wurden für diese Zwecke Blumenkübel oder Bremsschwellen installiert. Heute sind die Gemeinden so knapp bei Kasse, dass sie mit natürlichen Ausbremsern arbeiten, indem sie einfach einzelne Parkflächen direkt auf die Fahrbahn pinseln. Und wie das mit Parkflächen nun mal so ist, sind die selten frei, sodass die Rechnung der Verkehrsberuhiger meistens aufgeht und eine an und für sich ebene, gerade und freie Strecke zum Slalomparcours für Fortgeschrittene wird. So fahre ich also gerade ein in diese Straße. Vor mir die geparkten Autos, zwei links, zwei rechts, immer schön abwechselnd, sodass von der eigentlich recht breiten Fahrbahn nur ein schmaler Streifen übrig bleibt. Im Prinzip könnte ich jetzt auf der Ideallinie, also in der Mitte, flott hindurchkommen. Aber am Horizont taucht ein anderes Auto auf, dessen Fahrer emotional das Gleiche durchzumachen scheint wie ich. Es entbrennt der Kampf ums Durchkommen. Wo werden wir aufeinandertreffen? Wer wird in die ungeliebte Situation kommen, dem anderen die Vorfahrt gewähren zu müssen, zum demütigenden Anhalten hinter einem parkenden Auto gezwungen? Wir kommen einander immer näher, sind uns inzwischen sogar so nah, dass wir uns in die Augen blicken können. Und eines wird mir klar, der wird nicht für mich bremsen. Noch um die 50 Meter. Ich fange an, die Automaße meines Gegners abzuschätzen. Das könnte hinhauen. Es trennen uns noch zwei Parkbuchten. Ich sehe, wie der Entgegenkommende beherzt ausholt und sich eine weitere Lücke erkämpft. Frei nach dem Motto, was man hat, das hat man. Dann ist es soweit. Aus verkehrsrechtlicher Sicht ist es an mir, Vorfahrt zu haben, denn ich befinde mich bereits im verengten Bereich, als mein Gegner in den Schlauch einfährt. Erschrocken bremse ich ab, denn das wird er, da bestätigen sich nun meine Vermutungen, auf keinen Fall tun. Und dann rast er an mir vorbei. Mit einem Reifen auf dem Bürgersteig und mit einem Abstand zu meinem Außenspiegel, der noch kein Papiertaschentuch dazwischen erlauben würde. Ich warte, bis er weg ist und mein Herzschlag sich wieder etwas verlangsamt. Und das nennen die nun Verkehrsberuhigung?
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0: Nur wenige andere Tiere kommen so oft in Redensarten vor wie Schweine. Man kann
1: Perle vor die Sei werfen.
0: Oder Autofahren
1: wie ein gesenkte Sau.
0: Für die Erklärung der Redensart jemanden zur Sau machen, gibt es zwei Möglichkeiten. Es könnte sich um eine Anspielung auf Homers Odyssee handeln, in der die Zauberin Circe einige Gefährten des Odysseus in Schweine verwandelt, was diese für eine ausgemachte Sauerei hielten. Die zweite Erklärung stammt aus dem mittelalterlichen Rechtssystem, genauer gesagt von den sogenannten Schand- und Ehrenstrafen. Dabei wurde der Verurteilte öffentlich an den Pranger oder sonst wie bloßgestellt. Oft hatte die Art der Bestrafung etwas mit dem Vergehen zu tun. Wer sich unter aller Sau benahm, der wurde mit einer Schandmaske in Gestalt eines Schweinskopfes ausgestattet und so durch die Straßen getrieben. Mit der Maske wurde er quasi zur Sau gemacht.
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1: Vor mir liegen 500 Meter gerade Strecke. Eine Straße wie fürs zügige Durchkommen geschaffen, wären da nicht die zur Verkehrsberuhigung eingezeichneten Parkflächen. Früher wurden für diese Zwecke Blumenkübel oder Bremsschwellen installiert. Heute sind die Gemeinden so knapp bei Kasse, dass sie mit natürlichen Ausbremsern arbeiten, indem sie einfach einzelne Parkflächen direkt auf die Fahrbahn pinseln. Und wie das mit Parkflächen nun mal so ist, sind die selten frei, sodass die Rechnung der Verkehrsberuhiger meistens aufgeht und eine an und für sich ebene, gerade und freie Strecke zum Slalomparcours für Fortgeschrittene wird. So fahre ich also gerade ein in diese Straße. Vor mir die geparkten Autos, zwei links, zwei rechts, immer schön abwechselnd, sodass von der eigentlich recht breiten Fahrbahn nur ein schmaler Streifen übrig bleibt. Im Prinzip könnte ich jetzt auf der Ideallinie, also in der Mitte, flott hindurchkommen. Aber am Horizont taucht ein anderes Auto auf, dessen Fahrer emotional das Gleiche durchzumachen scheint wie ich. Es entbrennt der Kampf ums Durchkommen. Wo werden wir aufeinandertreffen? Wer wird in die ungeliebte Situation kommen, dem anderen die Vorfahrt gewähren zu müssen, zum demütigenden Anhalten hinter einem parkenden Auto gezwungen? Wir kommen einander immer näher, sind uns inzwischen sogar so nah, dass wir uns in die Augen blicken können. Und eines wird mir klar, der wird nicht für mich bremsen. Noch um die 50 Meter. Ich fange an, die Automaße meines Gegners abzuschätzen. Das könnte hinhauen. Es trennen uns noch zwei Parkbuchten. Ich sehe, wie der Entgegenkommende beherzt ausholt und sich eine weitere Lücke erkämpft. Frei nach dem Motto, was man hat, das hat man. Dann ist es soweit. Aus verkehrsrechtlicher Sicht ist es an mir, Vorfahrt zu haben, denn ich befinde mich bereits im verengten Bereich, als mein Gegner in den Schlauch einfährt. Erschrocken bremse ich ab, denn das wird er, da bestätigen sich nun meine Vermutungen, auf keinen Fall tun. Und dann rast er an mir vorbei. Mit einem Reifen auf dem Bürgersteig und mit einem Abstand zu meinem Außenspiegel, der noch kein Papiertaschentuch dazwischen erlauben würde. Ich warte, bis er weg ist und mein Herzschlag sich wieder etwas verlangsamt. Und das nennen die nun Verkehrsberuhigung?
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0: Nur wenige andere Tiere kommen so oft in Redensarten vor wie Schweine. Man kann
1: Perle vor die Sei werfen.
0: Oder Autofahren
1: wie ein gesenkte Sau.
0: Für die Erklärung der Redensart jemanden zur Sau machen, gibt es zwei Möglichkeiten. Es könnte sich um eine Anspielung auf Homers Odyssee handeln, in der die Zauberin Circe einige Gefährten des Odysseus in Schweine verwandelt, was diese für eine ausgemachte Sauerei hielten. Die zweite Erklärung stammt aus dem mittelalterlichen Rechtssystem, genauer gesagt von den sogenannten Schand- und Ehrenstrafen. Dabei wurde der Verurteilte öffentlich an den Pranger oder sonst wie bloßgestellt. Oft hatte die Art der Bestrafung etwas mit dem Vergehen zu tun. Wer sich unter aller Sau benahm, der wurde mit einer Schandmaske in Gestalt eines Schweinskopfes ausgestattet und so durch die Straßen getrieben. Mit der Maske wurde er quasi zur Sau gemacht.

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1: Vor mir liegen 500 Meter gerade Strecke. Eine Straße wie fürs zügige Durchkommen geschaffen, wären da nicht die zur Verkehrsberuhigung eingezeichneten Parkflächen. Früher wurden für diese Zwecke Blumenkübel oder Bremsschwellen installiert. Heute sind die Gemeinden so knapp bei Kasse, dass sie mit natürlichen Ausbremsern arbeiten, indem sie einfach einzelne Parkflächen direkt auf die Fahrbahn pinseln. Und wie das mit Parkflächen nun mal so ist, sind die selten frei, sodass die Rechnung der Verkehrsberuhiger meistens aufgeht und eine an und für sich ebene, gerade und freie Strecke zum Slalomparcours für Fortgeschrittene wird. So fahre ich also gerade ein in diese Straße. Vor mir die geparkten Autos, zwei links, zwei rechts, immer schön abwechselnd, sodass von der eigentlich recht breiten Fahrbahn nur ein schmaler Streifen übrig bleibt. Im Prinzip könnte ich jetzt auf der Ideallinie, also in der Mitte, flott hindurchkommen. Aber am Horizont taucht ein anderes Auto auf, dessen Fahrer emotional das Gleiche durchzumachen scheint wie ich. Es entbrennt der Kampf ums Durchkommen. Wo werden wir aufeinandertreffen? Wer wird in die ungeliebte Situation kommen, dem anderen die Vorfahrt gewähren zu müssen, zum demütigenden Anhalten hinter einem parkenden Auto gezwungen? Wir kommen einander immer näher, sind uns inzwischen sogar so nah, dass wir uns in die Augen blicken können. Und eines wird mir klar, der wird nicht für mich bremsen. Noch um die 50 Meter. Ich fange an, die Automaße meines Gegners abzuschätzen. Das könnte hinhauen. Es trennen uns noch zwei Parkbuchten. Ich sehe, wie der Entgegenkommende beherzt ausholt und sich eine weitere Lücke erkämpft. Frei nach dem Motto, was man hat, das hat man. Dann ist es soweit. Aus verkehrsrechtlicher Sicht ist es an mir, Vorfahrt zu haben, denn ich befinde mich bereits im verengten Bereich, als mein Gegner in den Schlauch einfährt. Erschrocken bremse ich ab, denn das wird er, da bestätigen sich nun meine Vermutungen, auf keinen Fall tun. Und dann rast er an mir vorbei. Mit einem Reifen auf dem Bürgersteig und mit einem Abstand zu meinem Außenspiegel, der noch kein Papiertaschentuch dazwischen erlauben würde. Ich warte, bis er weg ist und mein Herzschlag sich wieder etwas verlangsamt. Und das nennen die nun Verkehrsberuhigung?
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0: könnte sich um eine Anspielung auf Homers Odyssee handeln, in der die Zauberin Circe einige Gefährten des Odysseus in Schweine verwandelt, was diese für eine ausgemachte Sauerei hielten. Die zweite Erklärung stammt aus dem mittelalterlichen Rechtssystem, genauer gesagt von den sogenannten Schand- und Ehrenstrafen. Dabei wurde der Verurteilte öffentlich an den Pranger oder sonst wie bloßgestellt. Oft hatte die Art der Bestrafung etwas mit dem Vergehen zu tun. Wer sich unter aller Sau benahm, der wurde mit einer Schandmaske in Gestalt eines Schweinskopfes ausgestattet und so durch die Straßen getrieben. Mit der Maske wurde er quasi zur Sau gemacht.
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